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1: Mit Yves Simon. Wie praktisch wäre es, wenn wir alle Ausweise, Führerscheine und so weiter einfach immer auf dem Handy mit dabei hätten? Der Bundestag jedenfalls will heute die rechtlichen Voraussetzungen dafür schaffen, und zwar für eine digitale Brieftasche zur persönlichen Identifizierung. Ab dem nächsten Jahr soll das Smartphone dann damit quasi zum Zwillingsausweis werden. Für uns berichtet Ronny Thorau.
2: Normale Ausweise sollen nicht verschwinden. Die digitale Brieftasche ist als freiwilliges zusätzliches Angebot gedacht. Nutzerinnen und Nutzer können mithilfe der sogenannten EUDI-Wallet wichtige Dokumente digital auf ihrem Smartphone ablegen. Ihren Personalausweis etwa, mittelfristig aber zum Beispiel auch Führerschein, Geburtsurkunde oder Zeugnisse.
1: An allen Bahnhöfen in Deutschland gilt ab heute ein Alkoholverbot. Auf Bahnsteigen, in Wartehallen und teilweise auch auf den Vorplätzen darf kein Alkohol mehr getrunken werden. Kneipen im Bahnhof und Züge der Deutschen Bahn sind davon ausgenommen. Das Unternehmen will mit der Regel für mehr Sicherheit und Sauberkeit an Bahnhöfen sorgen. Die Stadt Paris baut ihr Radwegenetz weiter aus. Bis zum Jahr 2032 will die Stadt 200 Millionen Euro investieren, 140 Kilometer neue Radwege schaffen und hunderte Kreuzungen sicherer machen. Hintergrund ist der stark gestiegene Radverkehr in Paris. Jeder Zehnte fährt inzwischen mit dem Fahrrad dort zur Arbeit. Unfälle mit Autos sollen durch strengere Kontrollen reduziert werden. Am Forgensee im Ostallgäu endet die Schifffahrtssaison. Auf Deutschlands größtem Stausee heißt es heute zum letzten Mal Leinen los. Danach wird der See nach und nach abgelassen für den Hochwasserschutz und die Stromerzeugung. Die Schiffe MS Füssen und MS Allgäu werden in der Winterpause fit für die neue Saison gemacht. Und die startet dann im Juni, wenn der Forgensee dann wieder genug Wasser hat. Der norwegische Kunstrasen liegt den deutschen Teams einfach nicht. Nach dem 3:3 der Bayern bei Stavanger hat Borussia Dortmund jetzt sogar verloren in der Fußball-Champions League. Der BVB hat eine 0:1-Pleite bei Bodø Glimt kassiert und tritt die Heimreise jetzt ohne Punkte an. Besser lief es dagegen für Stuttgart. Der VfB hat mit 3:0 bei Slovan Bratislava gewonnen. 089
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1: Mit Yves Simon. Der Bundestag will die größte Notfallreform seit Jahren beschließen. Leichte Fälle sollen in Zukunft gar nicht erst in der Notaufnahme landen. Wer wirklich dringend Hilfe benötigt, der soll dafür aber dann schneller drankommen. Für uns berichtet Tanja Wagner.
2: Stundenlang mit Schmerzen in der Notaufnahme sitzen, das soll es nicht mehr geben, verspricht Gesundheitsminister Lindemann. Wer in die Rettungsstelle gehört und wer nicht, soll künftig verstärkt schon vorab von Ärzten und Leitstellen entschieden werden, per digitaler oder telefonischer Ersteinschätzung. Ist es akut, kommt der Rettungswagen. Ist der Fall weniger dringend, reiche auch eine Arztpraxis.
1: US-Präsident Trump fordert drastische Strafen für Informanten im eigenen Militär. Er ist dafür, wer eigene Einsatzdetails an die Presse weitergibt, soll erschossen werden. Das hat er bei einem Wahlkampfauftritt im US-Bundesstaat Arizona so gesagt. In den USA wird die Todesstrafe momentan ja ohnehin heftig diskutiert. Anlass sind eine geplante, per Livestream übertragene Militärhinrichtung und auch eine fehlgeschlagene Exekution im Bundesstaat Tennessee. In Brüssel treffen sich heute und morgen die Staats- und Regierungschefs der EU-Länder. Ein Hauptthema, der Umgang mit billigen Importen aus China und mögliche Schutzmaßnahmen für die eigene Industrie. Bundeskanzler Merz und der französische Präsident Macron drängen auf ein härteres Vorgehen. Gleichzeitig droht aber auch weiter Streit um den EU-Haushalt von 2028 bis 2034, den einige Länder deutlich kleiner schneiden wollen. Dazu gehört auch Deutschland. Die Genesung von Papst Leo nach seiner Lungen-OP läuft nach Plan. Laut Vatikan macht der 71-Jährige auch schon wieder Übungen, ist normal und ist gut gelaunt. In der Gemelli-Klinik in Rom wurde ihm ein bösartiger Lungentumor entfernt. Ob der Krebs damit aber besiegt ist oder ob weitere Behandlungen nötig sind, das ist offen. Gebrauchter Champions-League-Abend für Borussia Dortmund auf ungewohntem Kunstrasen. Der BVB hat eine 0:1-Niederlage beim norwegischen Favoriten Schreck Bodø Glimt kassiert. Der VfB Stuttgart hat seine eigene Auswärtsaufgabe dagegen souverän gelöst und tritt mit einem 3:0 gegen Slovan Bratislava die Heimreise aus der Slowakei an.
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5: Heute ruhiges Herbstwetter, viele Wolken, aber auch ein bisschen Sonne zwischendurch. Knapp 20 Grad gibt's in der Spitze. Und der Wettertrend für München und Umgebung. Morgen ein bisschen mehr Sonne, 21 Grad. Samstag und Sonntag sehr wechselhaft und wieder kühler, 13 Grad.
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6: Mit Yves Simon. Guten Morgen. In Berlin wollen Linke, Grüne und SPD doch weiter sondieren und eventuell eine neue Regierung bilden. Die drei Parteien haben sich darauf verständigt, an ihrer gemeinsamen Erklärung gegen Antisemitismus festzuhalten. Das hat der SPD-Landesvorsitzende Steffen Krach im RBB klargestellt. Für uns berichtet aus Berlin David Riemer.
7: Die Vereinbarung soll auch in einen möglichen Koalitionsvertrag aufgenommen werden. Damit sind die Missverständnisse zwischen den Parteien ausgeräumt. Die Sondierungsgespräche sollen noch heute weitergehen. Linke, Grüne und SPD hatten vereinbart, wie sie im Falle einer Regierungszusammenarbeit mit antisemitischen Vorfällen in der Linkspartei umgehen wollen. Vorgesehen sind auch Sanktionen bis hin zum Fraktionsausschluss.
6: Der Zusatzbeitrag für die gesetzliche Krankenversicherung soll auch über den Jahreswechsel hinaus stabil bleiben. Das hat Bundesgesundheitsminister Linnemann am Abend bekannt gegeben. Er beruft sich auf den Schätzerkreis, der vorher darüber beraten hat. Und der empfiehlt für 2027 einen durchschnittlichen Beitragssatz von 2,9%, wie auch schon in diesem Jahr. Allerdings, den Zusatzbeitrag legen die Krankenkassen am Ende dann selbst fest. In Essen ist ein 34-jähriger Häftling bei einem Arztbesuch gewaltsam befreit worden. Zwei maskierte Männer haben den begleitenden Justizbeamten erst überwältigt und dann gefesselt. Der Gefangene ist dann auf einem E-Scooter abgehauen. Die Polizei fahndet mit Hochdruck nach dem Mann, der wegen Drogen- und Gewaltdelikten in U-Haft gesessen hat und dem Clankriminalität zugerechnet wird. Die Täter könnten bewaffnet sein, Verdächtige sollten nicht angesprochen werden. Wer was Verdächtiges sieht, sollte sofort die 110 wählen. In Bayern ist Bauen und Kaufen weiter teuer, obwohl manche Immobilien ein bisschen günstiger geworden sind. Laut Immobilienverband Deutschland Süd sind die Preise für Baugrundstücke für Einfamilienhäuser seit dem Frühjahr im Schnitt um 0,6% gestiegen. Gebrauchte Häuser, die sind aber leicht billiger geworden, vor allem Reihenhäuser und auch Doppelhaushälften. Der Kunstrasen in Norwegen ist einfach nix für unsere deutschen Teams. Nach dem 3:3 der Bayern bei Stavanger hat Borussia Dortmund jetzt sogar verloren in Norwegen. In der Fußball-Champions League bei Bodø Glimt gab es eine 0:1-Pleite. Besser lief es für Stuttgart. Der VfB hat mit 3:0 bei Slovan Bratislava gewonnen.
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9: Aktuell habt ihr freie Fahrt.
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9: Unter anderem in Leim die Landsberger Straße stadteinwärts. Gute Fahrt.
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14: Zwei Tage ruhiges Herbstwetter liegen vor euch heute. Viele Wolken, aber auch ein bisschen Sonne, vor allem am Nachmittag. Knapp 20 Grad gibt's in der Spitze. Und der Wettertrend für München und Umgebung. Morgen mehr Sonne und noch ein Tick milder, 21 Grad. Am Wochenende, Samstag und Sonntag, viele Wolken, immer wieder Schauer bei nur noch 13.
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15: Aktuell habt ihr freie Fahrt.
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15: Unter anderem in Leim, die Landsberger Straße stadteinwärts. Gute Fahrt.
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4: Heute ruhiges Herbstwetter, viele Wolken, aber auch ein bisschen Sonne zwischendurch. Knapp 20 Grad gibt's in der Spitze. Und der Wettertrend für München und Umgebung. Morgen ein bisschen mehr Sonne, 21 Grad. Samstag und Sonntag sehr wechselhaft und wieder kühler, 13 Grad.
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5: Mit Lukas Schröder, guten Morgen. Überteuerte Wohnungen im Internet sollen in München künftig schneller auffallen. Lennart Wenner aus der 089 Kult Nachrichtenredaktion. Die Stadt will heute ja einen digitalen Mietmonitor beschließen.
6: Ja, das Programm soll Wohnungsanzeigen im Internet automatisch scannen und auffällig hohe Mieten herausfiltern. Die Stadt will die Anbieter dann anschreiben und auf mögliche Verstöße hinweisen. Strafen drohen zunächst aber nicht und genau das kritisiert die CSU. Geplant ist der Mietenmonitor erstmal bis Ende 2028. Dann will die Stadt schauen, ob und wie er gewirkt hat.
5: Erstmals nach 5 Jahren können die durchschnittlichen Krankenkassenbeiträge zum Jahreswechsel stabil bleiben. Das hat Gesundheitsminister Lindemann mitgeteilt. Am Ende entscheidet allerdings jede Kasse selbst, wie hoch ihr künftiger Beitragssatz wird. Die Regierungsbildung in der Stadt Berlin macht Fortschritte. Linke, Grüne und auch die SPD halten nach langem Hin und Her an einer gemeinsamen Erklärung im Kampf gegen Antisemitismus fest. Damit gehen die Sondierungsgespräche weiter.
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7: Eine neue Schule wird hier in Hohenbrunn deutlich günstiger als geplant. Beim Neubau der Realschule werden rund 4 Millionen Euro eingespart. Das wurde jetzt beim Richtfest bekannt. Ab dem kommenden Schuljahr sollen hier bis zu 770 Schüler unterrichtet werden. Aus Hohenbrunn, Luca Weigel, 089 Kult.
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8: Aktuell auf den Straßen alles entspannt.
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8: Unter anderem in Moosach die Pelkhofenstraße auswärts und in Dachau die Erich-Ollenhauer Straße. Gute Fahrt.
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9: Pop im Backstage, Comedy im Schlachthof oder Burlesque im Theater Drehleier. Wir liefern euch jeden Tag Inspiration für die schönen Seiten der Stadt. Die besten Tipps für heute Abend gleich bei mir.

0: Wir sind Münchens Sender für Kulthits und Kultur. Ich bin Johannes Boos. Hallo am Donnerstag.
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0: Eine prall gefüllte Wundertüte für Erwachsene. Ruby Tuesday und Markus Lehmann servieren Burlesque, Comedy, Drag und Magie. Und das in 3 Showblöcken, jeweils mit wechselndem Stargast. Schräg, glitzernd und garantiert nicht vorhersehbar. Das Close-Up-Kabarett im Theater Drehleier. Los geht's um 20 Uhr.
1: Tipp 2.
0: Auf seiner Meine zweite erste Tour macht Musiker Max Grimm im Backstage-Club Halt. Da trifft Pop auf Rap und ehrliche Texte, persönlich, tanzbar und ziemlich direkt. Genau das Richtige für alle, die deutsche Pop-Rap-Newcomer entdecken wollen. Beginn ist um 20 Uhr.
1: Tipp 3.
0: Deutsche Gründlichkeit trifft auf britischen Humor. Der Comedian Christian Schulte-Loh stand lange in London auf der Bühne. Er nimmt die Comedy-Welten beider Länder aufs Korn. Los geht's um 20 Uhr im Schlachthof.
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Einen ganz besonderen Geburtstag feiern wir heute am Donnerstag, nämlich den des Bayerischen Hofs. Und damit schönen guten Morgen auf 089 Kult. Der wird heute nämlich gewissermaßen 185 Jahre alt, denn am 15. Oktober 1841, also vor genau 185 Jahren, da hat der Bayerische Hof erstmals seine Türen geöffnet. Das Hotel geht zurück auf eine Idee von König Ludwig I. Der hatte nämlich angeregt, ein erstklassiges Hotel in München zu bauen. Und die Liste der Musikerinnen und Musiker, die im Bayerischen Hof in den vergangenen Jahrzehnten zu Gast waren, die liest sich wirklich wie ein Who is Who der internationalen Musikgeschichte. Michael Jackson war da, eine der größten Pop-Ikonen überhaupt. Freddie Mercury von Queen, der hat ja auch einige Zeit hier bei uns in der Stadt gelebt. Whitney Houston, Elton John oder der legendäre David Bowie. Man kann also mit Fug und Recht behaupten, der Bayerische Hof, er ist wirklich Kult in der Stadt. Heute wird er 185 Jahre alt. Wir sind 089 Kult.

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17: Zwei Tage ruhiges Herbstwetter liegen vor euch heute. Viele Wolken, aber auch ein bisschen Sonne, vor allem am Nachmittag. Knapp 20 Grad gibt's in der Spitze. Und der Wettertrend für München und Umgebung. Morgen mehr Sonne und noch ein Tick milder, 21 Grad. Am Wochenende, Samstag und Sonntag, viele Wolken, immer wieder Schauer bei nur noch 13.
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18: Aktuell kommt ihr überall gut durch.
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18: Unter anderem Giesing, die Tegernseer Landstraße einwärts. Und im Landkreis Bad Tölz-Wolfratshausen in Dietramszell, die Tattenkofener Straße. Gute Fahrt.
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20: Ist für euch kulinarisch am Donnerstag auch immer Dönerstag? Für alle Dönerfans eine ganz besondere Variante könnte aus Berlin zu uns kommen. Alle Infos gleich.

Ich will ja nicht sagen, dass meine Essensplanung einem gewissen Muster folgt, aber donnerstags ist bei mir oft Dönerstag und damit schönen guten Morgen auf 089 Kult. Ich bin Johannes Boos, meine Lieblingsläden übrigens in der Au und in Neuhausen und eine ganz neue Form von Döner, die könnte jetzt aus Berlin nach München schwappen und zwar im wahrsten Sinne des Wortes, nämlich Döner zum Trinken als Sprudelwasser mit Knoblauch und Fleischaroma. Kebab Water, also Kebabwasser, heißt diese ziemlich schräge Erfindung, die hat bei einer Werbeaktion in Berlin jetzt für Aufsehen gesorgt, war also bislang eine eher einmalige Aktion, könnte aber durchaus sein, dass es das Kebab Water demnächst öfters gibt und sollte es auch künftig in München zu haben sein. Ihr erfahrt es natürlich hier zuerst auf 089 Kult. Bleibt dann nur die Frage, mit alles und scharf oder lieber ohne Kohlensäure? Guten Morgen.

Wir feiern einen ganz besonderen Geburtstag heute am Donnerstag, nämlich den von Chris de Burgh. Der wird heute 78 Jahre alt. Wir gratulieren und das tun wir als München-Sender für die größten Kulthits natürlich mit einem seiner größten Erfolge. Hier ist Chris de Burgh und Lady in Red.

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13: Heute ruhiges Herbstwetter, viele Wolken, aber auch ein bisschen Sonne zwischendurch. Knapp 20 Grad gibt's in der Spitze und der Wettertrend für München und Umgebung. Morgen ein bisschen mehr Sonne, 21 Grad. Samstag und Sonntag sehr wechselhaft und wieder kühler, 13 Grad.
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14: Mit Lukas Schröder. Guten Morgen. Wer in München eine Wohnung sucht, stößt immer wieder auf horrende Mietpreise. Lennart Wenner aus der 089 Kult Nachrichtenredaktion. Die Stadt möchte ja jetzt gezielt gegen überteuerte Angebote vorgehen.
15: Genau, und zwar mit einem digitalen Mietenmonitor. Der soll Wohnungsanzeigen im Internet durchforsten und zu hohe Mieten erkennen. Die Stadt will die Vermieter dann anschreiben und sie darauf hinweisen. Die CSU kritisiert, dass den Vermietern dann allerdings keine Konsequenzen drohen. Heute entscheidet der Stadtrat über den Mietenmonitor. Der ist erstmal bis Ende 2028 geplant.
14: Die Pläne des Bundesgesundheitsministeriums scheinen zu wirken. Denn 5 Jahre nach immer teureren Krankenkassenbeiträgen könnten sie erstmals zum Jahreswechsel stabil bleiben. Das letzte Wort haben allerdings die Krankenkassen selbst. Ausweis vergessen? Künftig könnte ein Griff zum Handy reichen. Möglich machen soll das die sogenannte EUDI-Wallet. Das möchte der Bundestag heute auf den Weg bringen. Ebenfalls durchs Parlament gehen soll die Tabaksteuer. Damit dürften dann Zigaretten und Co. künftig wieder teurer werden.
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16: An großen Bahnhöfen wie München oder Nürnberg gilt das Alkoholverbot schon lange. Ab heute ist auch in Freising Schluss mit Alkoholtrinken am Bahnhof. Grundlage ist das neue bundesweite Verbot, das ab heute in Kraft tritt. Aus Freising, Alena Kohler, 089 Kult.
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18: Aktuell mehr los auf der A94 Richtung München zwischen Hohenlinden und Amzing. Da braucht ihr in der Baustelle gerade 10 Minuten länger.
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18: Unter anderem in Schwabing die Belgradstraße Ecke Herzog und in Dachau die Erich-Ollenhauer Straße. Gute Fahrt.
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19: Die Musik der neuen deutschen Welle ist ja wirklich Kult. Und eine Münchner Band von heute, die Sound in diese Richtung macht, die spielt heute Abend in der Stadt. Alle Infos gleich nach Lana Del Rey und Lana.

Frühchen Sender für Kulthits und Kultur. Ihr hört 089 Kult. Ich bin Johannes Boos. Schönen guten Morgen am Donnerstag. In unserer Show Munich's Music gibt es ja immer am Sonntagabend eine extra Portion Musik aus München und Umgebung. Da läuft dann zum Beispiel Sound von Zerbo. Die kommen hier aus der Stadt und machen eine Mischung aus neuer deutscher Welle, Blues und Rock. Heute Abend sind sie im Rudi in Untergiesing ab 20.30 Uhr. Der Eintritt ist frei. Wer, wie ich, auf britischen Humor steht, der ist im Schlachthof richtig. Der Comedian Christian Schulte-Loh stand lange in London auf der Bühne und er nimmt die Comedy-Welten eben aus Deutschland und Großbritannien aufs Korn. Los geht's um 20 Uhr. Und eine prall gefüllte Wundertüte für Erwachsene, die gibt's heute Abend im Theater Drehleier beim Close-Up-Cabaret. Da servieren Markus Leimann und Ruby Tuesday Burlesque Comedy, Drag und Magie. Das Ganze in drei Showblöcken mit jeweils wechselndem Stargast. Ist ziemlich schräg, glitzernd und garantiert nicht vorhersehbar. Los geht's um 20 Uhr. Wir sind 089 Kult.

Können Landschaften Geschichten erzählen? Um diese Frage geht es heute in der Ausstellung Landscape Nation von der Landschaftsarchitektin und Künstlerin Fanny Brandauer. Und die macht verborgene Geschichten unserer Umwelt erfahrbar. Mit Fotografien, mit Zeichnungen, mit Klängen, Gerüchen und Installationen zeigt sie eben, wie Mensch und Natur miteinander verbunden sind und wie sehr wir unsere Landschaften verändern. Eröffnet wird die Ausstellung heute Abend um 19 Uhr in der Bayerischen Akademie der Schönen Künste. Und zu sehen ist sie dann bis zum 5. Dezember. 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
12: Zwei Tage ruhiges Herbstwetter liegen vor euch heute. Viele Wolken, aber auch ein bisschen Sonne, vor allem am Nachmittag. Knapp 20 Grad gibt's in der Spitze. Und der Wettertrend für München und Umgebung. Morgen mehr Sonne und noch ein Tick milder, 21 Grad. Am Wochenende, Samstag und Sonntag, viele Wolken, immer wieder Schauer bei nur noch 13.
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13: Viel Verkehr auf der A99 West Richtung Nürnberg. Zwischen Kreuzwest und Allacher Tunnel plant aktuell 12 Minuten mehr ein.
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13: Unter anderem in Ramersdorf die Ständlerstraße auswärts und die A92 am Kreuz Neufahren in beiden Richtungen. Gute Fahrt.
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14: Indien, das ist ein echter Kultfilm aus Österreich. Habt ihr vielleicht auch schon mal gesehen. Ab heute läuft in den Münchner Kinos ein neuer Streifen und der könnte eben was sein für alle Fans, die damals, wie ich, Indien geliebt haben. Alle Infos gleich bei mir.

als München-Sender für Kulthits und Kultur gucken wir immer donnerstags auf die Filmkultur bei uns in der Stadt, auf die Streifen, die neu anlaufen in den Münchner Kinos. Und da gibt's was für alle Fans von österreichischen Filmen, nämlich den Streifen London. Da geht's statt Big Ben und Buckingham Palace aber vor allen Dingen um die Autobahn, denn Bobby, ein älterer Mann, fährt regelmäßig zwischen Wien und Salzburg hin und her und nimmt aber in seinem Auto fremde Menschen mit. Und die haben einiges zu erzählen über Liebe, über Familie, über Sorgen und das Leben im Allgemeinen. Ist ein sehr ungewöhnliches Roadmovie. Ein Film, der zeigt, wie spannend ganz normale und zufällige Begegnungen so sein können. Eher ein ruhiger, tiefgründiger Film, so ein bisschen in die Richtung von Indien, dem Kultfilm aus Österreich aus den 90er Jahren. London, der Film ab heute in den Münchner Kinos. 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

0: Wir spielen die größten Kulthits von den 80ern bis heute. Damit geht's gleich weiter. Vorher der Blick in die Redaktion zu Felix Kröckel.
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2: Ja, guten Morgen zusammen. Das bewegt München heute. Heute begrüßt LMU-Präsident Matthias Tschöpp die neuen Studierenden an der Uni. Für viele beginnt damit ein ganz neuer Lebensabschnitt, neue Leute, neue Stadt und zum ersten Mal Uni-Alltag. Und wer gerade erst nach München gezogen ist, hat jetzt wahrscheinlich erst mal 1000 Dinge zu entdecken, vom neuen Lieblingscafé bis zum richtigen Hörsaal. In der Münchner Residenz dreht sich ab heute wieder alles um Kunst. Die Messe Munich Highlights bringt Galerien und Kunsthändler aus verschiedenen Ländern zusammen. Zu sehen gibt's Gemälde, Skulpturen und besondere Sammlerstücke aus ganz unterschiedlichen Jahrhunderten. Die Messe gehört zu den bekannten Terminen im Münchner Kunstherbst. Und in der Olympiahalle wird heute Abend gelacht. Comedian Felix Lobrecht kommt nach München. Gleich drei Abende hintereinander steht er mit seinem aktuellen Programm Sellout auf der Bühne. Seine letzte Tour haben mehr als 450.000 Menschen gesehen. Heute geht's um 8 los.
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10: Heute ruhiges Herbstwetter, viele Wolken, aber auch ein bisschen Sonne zwischendurch. Knapp 20 Grad gibt's in der Spitze. Und der Wettertrend für München und Umgebung. Morgen ein bisschen mehr Sonne, 21 Grad. Samstag und Sonntag sehr wechselhaft und wieder kühler, 13 Grad.
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11: Mit Lukas Schröder, guten Morgen. Überteuerte Wohnungen im Internet sollen in München künftig schneller auffallen. Lennart Wenner aus der 089 Kult Nachrichtenredaktion. Die Stadt will heute ja einen digitalen Mietmonitor beschließen.
12: Ja, das Programm soll Wohnungsanzeigen im Internet automatisch scannen und auffällig hohe Mieten herausfiltern. Die Stadt will die Anbieter dann anschreiben und auf mögliche Verstöße hinweisen. Strafen drohen zunächst aber nicht und genau das kritisiert die CSU. Geplant ist der Mietenmonitor erstmal bis Ende 2028, dann will die Stadt schauen, ob und wie er gewirkt hat.
11: Erstmals nach 5 Jahren können die durchschnittlichen Krankenkassenbeiträge zum Jahreswechsel stabil bleiben. Das hat Gesundheitsminister Lindemann mitgeteilt. Am Ende entscheidet allerdings jede Kasse selbst, wie hoch ihr künftiger Beitragssatz wird. Die Regierungsbildung in der Stadt Berlin macht Fortschritte. Linke, Grüne und auch die SPD halten nach langem Hin und Her an einer gemeinsamen Erklärung im Kampf gegen Antisemitismus fest. Damit gehen die Sondierungsgespräche weiter.
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13: Eine neue Schule wird hier in Hohenbrunn deutlich günstiger als geplant. Beim Neubau der Realschule werden rund 4 Millionen Euro eingespart. Das wurde jetzt beim Richtfest bekannt. Ab dem kommenden Schuljahr sollen hier bis zu 770 Schüler unterrichtet werden. Aus Hohenbrunn, Luca Weigel, 089 Kult.
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2: Obacht auf der A92 Richtung Deggendorf. Zwischen Freising Süd und Dreieck Flughafen hat's gekracht. Die rechte Spur ist blockiert. Es stockt aktuell. Plant 16 Minuten mehr ein. Und auch ein Unfall auf der A94 Richtung München. Zwischen Dagelfing und Zamdorf. Hier ist die linke Spur blockiert. Ihr verliert 11 Minuten.
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2: Unter anderem in Neuherberg die Ingolstädter Straße einwärts und in Dachau die Erich-Ollenhauer Straße. Gute Fahrt.
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3: Pop im Backstage, Comedy im Schlachthof oder Burlesque im Theater Drehleier. Wir liefern euch jeden Tag Inspiration für die schönen Seiten der Stadt. Die besten Tipps für heute Abend gleich für mich.

0: Wir sind Münchens Sender für Kulthits und Kultur. Ich bin Johannes Boos. Hallo am Donnerstag.
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0: Eine prall gefüllte Wundertüte für Erwachsene. Ruby Tuesday und Markus Lehmann servieren Burlesque, Comedy, Drag und Magie. Und das in 3 Showblöcken, jeweils mit wechselndem Stargast. Schräg, glitzernd und garantiert nicht vorhersehbar. Das Close-Up-Kabarett im Theater Drehleier. Los geht's um 20 Uhr.
1: Tipp 2.
0: Auf seiner Meine zweite erste Tour macht Musiker Max Grimm im Backstage-Club Halt. Da trifft Pop auf Rap und ehrliche Texte, persönlich, tanzbar und ziemlich direkt. Genau das Richtige für alle, die deutsche Pop-Rap-Newcomer entdecken wollen. Beginn ist um 20 Uhr.
1: Tipp 3.
0: Deutsche Gründlichkeit trifft auf britischen Humor. Der Comedian Christian Schulte-Loh stand lange in London auf der Bühne. Er nimmt die Comedy-Welten beider Länder aufs Korn. Los geht's um 20 Uhr im Schlachthof.
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Einen ganz besonderen Geburtstag feiern wir heute am Donnerstag, nämlich den des Bayerischen Hofs. Und damit schönen guten Morgen auf 089 Kult. Der wird heute nämlich gewissermaßen 185 Jahre alt, denn am 15. Oktober 1841, also vor genau 185 Jahren, da hat der Bayerische Hof erstmals seine Türen geöffnet. Das Hotel geht zurück auf eine Idee von König Ludwig I. Der hatte nämlich angeregt, ein erstklassiges Hotel in München zu bauen. Und die Liste der Musikerinnen und Musiker, die im Bayerischen Hof in den vergangenen Jahrzehnten zu Gast waren, die liest sich wirklich wie ein Who is Who der internationalen Musikgeschichte. Michael Jackson war da, eine der größten Pop-Ikonen überhaupt. Freddie Mercury von Queen, der hat ja auch einige Zeit hier bei uns in der Stadt gelebt. Whitney Houston, Elton John oder der legendäre David Bowie. Man kann also mit Fug und Recht behaupten, der Bayerische Hof, er ist wirklich Kult in der Stadt. Heute wird er 185 Jahre alt. 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
13: 2 Tage ruhiges Herbstwetter liegen vor euch heute. Viele Wolken, aber auch ein bisschen Sonne, vor allem am Nachmittag. Knapp 20 Grad gibt's in der Spitze. Und der Wettertrend für München und Umgebung. Morgen mehr Sonne und noch ein Tick milder, 21 Grad. Am Wochenende, Samstag und Sonntag, viele Wolken, immer wieder Schauer bei nur noch 13.
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14: Auf der A92 Richtung Deggendorf zwischen Freising Süd und Dreieck Flughafen ist die rechte Spur wegen Bergungsarbeiten blockiert. Es staut sich aktuell, plant hier 21 Minuten mehr ein. Und weiterhin viel los auf der A94 Richtung München zwischen Dagelfing und Zamdorf nach einem Unfall. Hier ist die linke Spur weiter blockiert. Ihr verliert 11 Minuten.
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14: Unter anderem in Hadern am Stiftsbogen und im Landkreis Freising in Neufahrn auf der Grünecker Straße. Gute Fahrt!
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15: Ist für euch kulinarisch am Donnerstag auch immer Dönerstag? Für alle Dönerfans eine ganz besondere Variante könnte aus Berlin zu uns kommen. Alle Infos gleich bei

Ich will ja nicht sagen, dass meine Essensplanung einem gewissen Muster folgt, aber donnerstags ist bei mir oft Dönerstag und damit schönen guten Morgen auf 089 Kult. Ich bin Johannes Boos. Meine Lieblingsläden übrigens in der Au und in Neuhausen und eine ganz neue Form von Döner, die könnte jetzt aus Berlin nach München schwappen und zwar im wahrsten Sinne des Wortes, nämlich Döner zum Trinken als Sprudelwasser mit Knoblauch und Fleischaroma. Kebab Water, also Kebabwasser, heißt diese ziemlich schräge Erfindung, die hat bei einer Werbeaktion in Berlin jetzt für Aufsehen gesorgt, war also bislang eine eher einmalige Aktion, könnte aber durchaus sein, dass es das Kebab Water demnächst öfters gibt und sollte es auch künftig in München zu haben sein. Ihr erfahrt es natürlich hier zuerst auf 089 Kult. Bleibt dann nur die Frage, mit alles und scharf oder lieber ohne Kohlensäure? Guten Morgen.

größten Kulthits von den 80ern bis heute. Die sind hier bei uns zu Hause. Wir sind 089 Kult und wir reisen ganz genau 30 Jahre zurück in der Zeit auf den 15. Oktober 1996. Da ist diese Nummer Platz 1 in den USA. Erkennt ihr schon, oder? Hier sind Los Del Rio und Macarena.

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19: Heute ruhiges Herbstwetter, viele Wolken, aber auch ein bisschen Sonne zwischendurch. Knapp 20 Grad gibt's in der Spitze und der Wettertrend für München und Umgebung. Morgen ein bisschen mehr Sonne, 21 Grad. Samstag und Sonntag sehr wechselhaft und wieder kühler, 13 Grad.
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20: Mit Lukas Schröder. Guten Morgen. Wer in München eine Wohnung sucht, stößt immer wieder auf horrende Mietpreise. Lennart Wenner aus der 089 Kult Nachrichtenredaktion. Die Stadt möchte ja jetzt gezielt gegen überteuerte Angebote vorgehen.
21: Genau, und zwar mit einem digitalen Mietenmonitor. Der soll Wohnungsanzeigen im Internet durchforsten und zu hohe Mieten erkennen. Die Stadt will die Vermieter dann anschreiben und sie darauf hinweisen. Die CSU kritisiert, dass den Vermietern dann allerdings keine Konsequenzen drohen. Heute entscheidet der Stadtrat über den Mietenmonitor. Der ist erstmal bis Ende 2028 geplant.
20: Die Pläne des Bundesgesundheitsministeriums scheinen zu wirken. Denn 5 Jahre nach immer teureren Krankenkassenbeiträgen könnten sie erstmals zum Jahreswechsel stabil bleiben. Das letzte Wort haben allerdings die Krankenkassen selbst. Ausweis vergessen? Künftig könnte ein Griff zum Handy reichen. Möglich machen soll das die sogenannte UDI-Wallet. Das möchte der Bundestag heute auf den Weg bringen. Ebenfalls durchs Parlament gehen soll die Tabaksteuer. Damit dürften dann Zigaretten und Co. künftig wieder teurer werden.
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23: An großen Bahnhöfen wie München oder Nürnberg gilt das Alkoholverbot schon lange. Ab heute ist auch in Freising Schluss mit Alkoholtrinken am Bahnhof. Grundlage ist das neue bundesweite Verbot, das ab heute in Kraft tritt. Aus Freising, Alena Kohler, 089 Kult.
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2: Obacht auf der A92 Richtung Deggendorf zwischen Dreieck Flughafen und Freising Süd. Ein Unfall. Hier dauert es deshalb 19 Minuten länger. Und der kurze Blick auf die Schienen bei der U3. Kommt es wegen einer technischen Störung am Olympiazentrum zu Verspätungen. Checkt unbedingt eure Verbindung.
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2: Unter anderem in Solln die Becker-Gundal-Straße und im Landkreis Ebersberg in Oberpframmern die Münchner Straße. Gute Fahrt!
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4: Die Musik der neuen deutschen Welle ist ja wirklich Kult und eine Münchner Band von heute, die Sound so ein bisschen in diese Richtung macht, die spielt heute Abend bei uns in der Stadt. Alle Infos gleich bei mir.

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Ihr hört 089 Kult. Ich bin Johannes Boos. Schönen guten Morgen am Donnerstag. In unserer Show Munich's Music gibt es ja immer am Sonntagabend eine extra Portion Musik aus München und Umgebung. Da läuft dann zum Beispiel Sound von Zerbo. Die kommen hier aus der Stadt und machen eine Mischung aus neuer deutscher Welle, Blues und Rock. Heute Abend sind sie im Rudi in Untergiesing ab 20.30 Uhr. Der Eintritt ist frei. Wer, wie ich, auf britischen Humor steht, der ist im Schlachthof richtig. Der Comedian Christian Schulte-Loh stand lange in London auf der Bühne und er nimmt die Comedy-Welten eben aus Deutschland und Großbritannien aufs Korn. Los geht's um 20 Uhr. Und eine prall gefüllte Wundertüte für Erwachsene, die gibt's heute Abend im Theater Drehleier beim Close-Up-Cabaret. Da servieren Markus Leimann und Ruby Tuesday Burlesque Comedy, Drag und Magie. Das Ganze in drei Showblöcken mit jeweils wechselndem Stargast. Ist ziemlich schräg, glitzernd und garantiert nicht vorhersehbar. Los geht's um 20 Uhr. 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
15: Zwei Tage ruhiges Herbstwetter liegen vor euch heute. Viele Wolken, aber auch ein bisschen Sonne, vor allem am Nachmittag. Knapp 20 Grad gibt's in der Spitze. Und der Wettertrend für München und Umgebung. Morgen mehr Sonne und noch ein Tick milder, 21 Grad. Am Wochenende, Samstag und Sonntag, viele Wolken, immer wieder Schauer bei nur noch 13.
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16: Hallo liebe Autofahrer, die Eschenrieder Spange, also die Überleitung zur A99 von der A8 kommend, ist nach einem Unfall weiter gesperrt. Da geht nichts, bleibt also bitte auf der A8.
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16: Geblitzt wird auf dem Mittleren Ring im Trappentreutunnel, wenn ihr Richtung A96 fahrt, und in Oberhaching auf der Gleisenthalstraße. Gute Fahrt.
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17: Das bin ich. Schönen Vormittag. 089.

0: Wir spielen die größten Kulthits von den 80ern bis heute. Damit geht's gleich weiter. Vorher der Blick in die Redaktion zu Felix Kröckel.
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2: Ja, guten Morgen zusammen. Das bewegt München heute. Heute begrüßt LMU-Präsident Matthias Tschöpp die neuen Studierenden an der Uni. Für viele beginnt damit ein ganz neuer Lebensabschnitt, neue Leute, neue Stadt und zum ersten Mal Uni-Alltag. Und wer gerade erst nach München gezogen ist, hat jetzt wahrscheinlich erst mal 1000 Dinge zu entdecken, vom neuen Lieblingscafé bis zum richtigen Hörsaal. In der Münchner Residenz dreht sich ab heute wieder alles um Kunst. Die Messe Munich Highlights bringt Galerien und Kunsthändler aus verschiedenen Ländern zusammen. Zu sehen gibt's Gemälde, Skulpturen und besondere Sammlerstücke aus ganz unterschiedlichen Jahrhunderten. Die Messe gehört zu den bekannten Terminen im Münchner Kunstherbst. Und in der Olympiahalle wird heute Abend gelacht. Comedian Felix Lobrecht kommt nach München. Gleich 3 Abende hintereinander steht er mit seinem aktuellen Programm Sellout auf der Bühne. Seine letzte Tour haben mehr als 450.000 Menschen gesehen. Heute geht's um 8 los.
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18: Heute ruhiges Herbstwetter, viele Wolken, aber auch ein bisschen Sonne zwischendurch. Knapp 20 Grad gibt's in der Spitze. Und der Wettertrend für München und Umgebung. Morgen ein bisschen mehr Sonne, 21 Grad. Samstag und Sonntag sehr wechselhaft und wieder kühler, 13 Grad.
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19: Mit Lukas Schröder, grüß Gott. Überteuerte Wohnungen im Internet sollen in München künftig schneller auffallen. Lennart Wenner aus der 089 Kult Nachrichtenredaktion. Die Stadt möchte ja heute einen digitalen Mietmonitor beschließen.
20: Ja, das Programm soll Wohnungsanzeigen im Internet automatisch scannen und auffällig hohe Mieten herausfiltern. Die Stadt will die Anbieter dann anschreiben und auf mögliche Verstöße hinweisen. Strafen drohen zunächst aber nicht und genau das kritisiert die CSU. Geplant ist der Mietmonitor erstmal bis Ende 2028.

0: sich, dann will die Stadt schauen, ob und wie er gewirkt hat.
1: Erstmals nach 5 Jahren bleiben die durchschnittlichen Krankenkassenbeiträge zum Jahreswechsel stabil. Zumindest wenn es nach Gesundheitsminister Lindemann geht. Am Ende entscheiden aber die Kassen selbst, wie hoch ihr künftiger Beitragssatz im neuen Jahr wird. Pendler, die hier aus München in Richtung Augsburg unterwegs sind, müssen umplanen. Die Regionalzüge fahren wegen Bauarbeiten an den Bahnhöfen von heute an bis Mitte November ohne Halt durch bis nach Augsburg. Als Ersatz fahren Busse ab Pasing.
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3: Die Stadt München sucht kreative Köpfe für einen neuen Kunstwettbewerb. Gesucht werden Ideen zum Thema Freiräume, die nächstes Jahr öffentlich in der Stadt zu sehen sein sollen. Für jedes Projekt gibt es bis zu 15.000 Euro. Künstler aus dem Münchner S-Bahn-Bereich können sich noch bis zum 26. November bewerben. Aus dem Rathaus Andreas Werner, 089 Kult.
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5: Hallo liebe Autofahrer, die Eschenrieder Spange, also die Überleitung von der Stuttgarter A8 auf die A99, die ist nach dem Unfall weiterhin gesperrt. Bleibt am besten auf der A8, da staut sich's allerdings auch zurück. Plant ungefähr eine halbe Stunde mehr ein.
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5: Geblitzt wird in Obermenzing auf der Meyerbeerstraße beidseitig und in Dachau auf der Erich-Ollenhauer-Straße. Gute Fahrt.
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12: Zwei Tage ruhiges Herbstwetter liegen vor euch heute. Viele Wolken, aber auch ein bisschen Sonne, vor allem am Nachmittag. Knapp 20 Grad gibt's in der Spitze. Und der Wettertrend für München und Umgebung. Morgen mehr Sonne und noch ein Tick milder, 21 Grad. Am Wochenende, Samstag und Sonntag, viele Wolken, immer wieder Schauer bei nur noch 13.
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13: Hallo liebe Autofahrer, inzwischen hat sich wieder alles entspannt, ihr habt freie Fahrt.
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13: Geblitzt wird in Bogenhausen auf der Dackelfinger Straße einwärts und im Kreis Ebersberg in Oberpfraumann auf der Münchner Straße. Kommt gut an.
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15: Heute ruhiges Herbstwetter, viele Wolken, aber auch ein bisschen Sonne zwischendurch. Knapp 20 Grad gibt's in der Spitze. Und der Wettertrend für München und Umgebung. Morgen ein bisschen mehr Sonne, 21 Grad. Samstag und Sonntag sehr wechselhaft und wieder kühler, 13 Grad.
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16: Mit Lukas Schröder. Grüß Gott. Wer in München bei der Miete kräftig zulangt, könnte bald Post von der Stadt bekommen. Der Stadtrat berät in diesen Minuten nämlich über einen digitalen Mietenmonitor. Der soll Wohnungsanzeigen im Netz durchforsten und überhöhte Preise aufspüren. Vermieter werden dann angeschrieben. Strafen drohen während der Pilotphase aber noch nicht. Gut 20.000 Euro für einen gebrauchten Elektromini. Solche Angebote gibt's aktuell in München und das Interesse an gebrauchten Strohmann steigt laut Autoscout24 bundesweit deutlich an. Eine staatliche Kaufprämie bekommen Käufer für gebrauchte E-Autos allerdings nicht. Der Automobilclub ACV möchte aber, dass die Bundesregierung das jetzt ändert. Die Regierungsbildung in der Stadt Berlin

0: Fortschritte, Linke, Grüne und auch die SPD halten nach langem Hin und Her an einer gemeinsamen Erklärung im Kampf gegen Antisemitismus fest. Damit gehen die Sondierungsgespräche weiter.
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2: Um die Wiesengrippe wissenschaftlich näher zu untersuchen, sucht die LMU hier in München ab sofort Probanden aus Nürnberg. Sie möchten damit Vergleichsdaten sammeln aus einer Stadt ohne Wiesen, am besten Menschen, die noch nie auf dem Oktoberfest waren. Aus der Max-Vorstadt, Alena Kohler, 089 Kult.
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5: Bitte Vorsicht in der Innenstadt an der Kreuzung Sonnenstraße Sendlinger Tor ist die Ampel ausgefallen. Polizei ist vor Ort, regelt den Verkehr. Und auf dem Mittleren Ring ist weiterhin die Kreuzung Höhe der Salzburger 8 nach einem Unfall blockiert. In Richtung Flaucher kommen 13 Minuten dazu.
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5: Thalkirchen, die Schäfflandstraße einwärts und im Kreis Ebersberg in Vaterstetten auf der Gartenstraße. Gute Fahrt.
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23: 2 Tage ruhiges Herbstwetter liegen vor euch heute. Viele Wolken, aber auch ein bisschen Sonne, vor allem am Nachmittag. Knapp 20 Grad gibt's in der Spitze. Und der Wettertrend für München und Umgebung. Morgen mehr Sonne und noch ein Tick milder, 21 Grad. Am Wochenende, Samstag und Sonntag, viele Wolken, immer wieder Schauer bei nur noch 13.
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24: Servus, liebe Autofahrer. Es staut sich momentan auf der A99 Westumfahrung Richtung Nürnberg vor dem Allacher Tunnel. Ihr braucht hier aktuell 39 Minuten länger.
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24: Geblitzt wird in der Max-Vorstadt auf der Lerchenfeldstraße und im Putzbrunn auf der B471 direkt nach der Abfahrt von der A99.
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0: Wir sind Münchens Sender für Kulthits und Kultur. Ich bin Johannes Boos. Hallo am Donnerstag.
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0: Eine prall gefüllte Wundertüte für Erwachsene. Ruby Tuesday und Markus Lehmann servieren Burlesque, Comedy, Drag und Magie. Und das in 3 Showblöcken, jeweils mit wechselndem Stargast. Schräg, glitzernd und garantiert nicht vorhersehbar. Das Close-Up-Kabarett im Theater Drehleier. Los geht's um 20 Uhr.
1: Tipp 2.
0: Auf seiner Meine zweite erste Tour macht Musiker Max Grimm im Backstage-Club Halt. Da trifft Pop auf Rap und ehrliche Texte, persönlich, tanzbar und ziemlich direkt. Genau das Richtige für alle, die deutsche Pop-Rap-Newcomer entdecken wollen. Beginn ist um 20 Uhr.
1: Tipp 3.
0: Deutsche Gründlichkeit trifft auf britischen Humor. Der Comedian Christian Schulte-Loh stand lange in London auf der Bühne. Er nimmt die Comedy-Welten beider Länder aufs Korn. Los geht's um 20 Uhr im Schlachthof.
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12: Heute ruhiges Herbstwetter, viele Wolken, aber auch ein bisschen Sonne zwischendurch. Knapp 20 Grad gibt's in der Spitze und der Wettertrend für München und Umgebung. Morgen ein bisschen mehr Sonne, 21 Grad. Samstag und Sonntag sehr wechselhaft und wieder kühler, 13 Grad.
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13: Mit Lukas Schröder. Grüß Gott. Überteuerte Wohnungen sollen hier in München künftig schneller aufliegen. Der Stadtrat berät gerade über einen Mietmonitor. Der soll Wohnungsanzeigen im Internet prüfen und besonders hohe Mietforderungen aufspüren. Betroffene Vermieter bekommen dann Post von der Stadt. Bußgelder sind in der Pilotphase aber noch nicht geplant. Ausweis vergessen? Künftig könnte ein Griff zum Handy reichen. Möglich machen soll das die sogenannte EUDI-Wallet. Der Bundestag will sie heute auf den Weg bringen. Mit der digitalen Brieftasche sollen sich dann die Bürger beispielsweise beim Online-Shopping einfacher und sicherer ausweisen können, etwa bei der Altersprüfung. Pommes, Püree oder Kartoffelsalat dürften künftig teurer werden, denn Kartoffeln haben im September gut 11% mehr gekostet als vor einem Jahr. Deutlich mehr als die allgemeine Inflation. Wegen Trockenheit und kleinerer Anbauflächen wurden rund ein Viertel weniger Kartoffeln geerntet.
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14: Die Stadt München sucht kreative Köpfe für einen neuen Kunstwettbewerb. Gesucht werden Ideen zum Thema Freiräume, die nächstes Jahr öffentlich in der Stadt zu sehen sein sollen. Für jedes Projekt gibt es bis zu 15.000 Euro. Künstler aus dem Münchner S-Bahn-Bereich können sich noch bis zum 26. November bewerben. Aus dem Rathaus Andreas Werner, 089 Kult.
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0: Autofahrer. Die Unfallstelle auf der A99 Westumfahrung Richtung Nürnberg am Allacher Tunnel ist geräumt. Stau löst sich auch schon auf.
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0: In Schwabing wird geblitzt auf der Leopoldstraße einwärts und in Feldkirchen auf der Aschheimer Straße. Kommt gut an.
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12: Nachdem wir tagsüber noch Sonne tanken konnten, in der Nacht dann wieder kalt. Tiefsttemperatur um die 8 Grad. Und der Wettertrend für München und Umgebung. Morgen ist wieder Sonne mit am Start. Der Samstag grau und nass.
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13: Hallo, liebe Autofahrer. Auf der A99 der Eschenrieder Spange steht ein Pannen-LKW auf der rechten Spur. Bitte Vorsicht hier.
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13: Geblitzt wird in Neuherberg auf der Ingolstädter Straße einwärts und in Putzbrunn auf der B471 direkt nach der Abfahrt von der A99. Gute Fahrt.
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14: Der Rest des Donnerstags trocken mit nur ganz wenigen Wolken, ansonsten klar. Und in der Nacht geht es dann runter auf 8 Grad. Und der Wettertrend für München und Umgebung: morgen maximal 20 Grad, Sonne ebenfalls mit dabei. Der Samstag grau und nass.
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15: Mit Julia Kafka, grüß Gott. Großer Polizeieinsatz aktuell in Pasing. Zwei Unbekannte haben einen An- und Verkaufladen in der Bodenseestraße überfallen und sind auf der Flucht. Sie sollen nach ersten Angaben Edelmetall und Schmuck geklaut haben. Laut Polizei sind Hubschrauber, Hunde und mehrere Streifen im Einsatz. Wer hier in München bei der Miete kräftig zulangt, könnte bald Post von der Stadt bekommen. Der Stadtrat berät in diesen Minuten über einen digitalen Mietenmonitor. Der soll Wohnungsanzeigen im Netz durchforsten und überteuerte Preise aufspüren. Vermieter werden dann angeschrieben, Strafen drohen während der Pilotphase noch nicht. Das Interesse an gebrauchten Stromern steigt laut dem Portal Autoscout24 bundesweit deutlich an. Eine staatliche Kaufprämie bekommen Käufer für gebrauchte E-Autos allerdings nicht. Der Automobilclub ACV fordert aber, dass die Bundesregierung das jetzt ändert.
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17: Um die Wiesengrippe wissenschaftlich näher zu untersuchen, sucht die LMU hier in München ab sofort Probanden aus Nürnberg. Sie möchten damit Vergleichsdaten sammeln aus einer Stadt ohne Wiesen, am besten Menschen, die noch nie auf dem Oktoberfest waren. Aus der Max-Vorstadt, Alena Kohler, 089 Kult.
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19: Es stockt auf der A99 der Eschenrieder Spange. Hier steht Richtung Allacher Tunnel ein Pannen-LKW auf der rechten Spur. Und die Gleise, die S3, fährt momentan nicht zwischen Lochhausen und Mammendorf. Grund ist ein defektes Stellwerk. Steigt hier bitte auf die Ersatzbusse um.
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19: In Schwabing wird geblitzt auf der Belgradstraße, Ecke Herzogstraße, und in Oberhaching auf der Gleisenthalstraße. Kommt gut an!
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19: Nachdem wir tagsüber noch Sonne tanken konnten, in der Nacht dann wieder kalt. Tiefsttemperatur um die 8 Grad. Und der Wettertrend für München und Umgebung. Morgen ist wieder Sonne mit am Start. Der Samstag grau und nass.
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20: Servus zu euch auf die Straßen. Die A99 Eschenrieder Spange kurz vor dem Tunnel Allach. Da immer noch der kaputte LKW auf der rechten Spur. Ihr braucht insgesamt ungefähr 10 Minuten länger.
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20: In Hadern wird am Stiftbogen geblitzt und in Dachau, da ist es die Erich-Ollenhauer Straße.
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13: Der Rest des Donnerstags trocken mit nur ganz wenigen Wolken, ansonsten klar. Und in der Nacht geht es dann runter auf 8 Grad. Und der Wettertrend für München und Umgebung: morgen maximal 20 Grad, Sonne ebenfalls mit dabei. Der Samstag grau und nass.
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14: Mit Julia Kafka, grüß Gott. In Pasing läuft immer noch ein Großeinsatz der Polizei. In der Bodenseestraße nahe dem Pasinger Marienplatz haben 2 bislang Unbekannte einen Laden für An- und Verkauf überfallen. Sie haben Edelmetall und Schmuck erbeutet und sind auf der Flucht. Die Fahndung läuft aktuell noch. Der Bereich ist abgesperrt. Die Stadt München hat heute den neuen Mietenmonitor gegen überhöhte Mieten auf den Weg gebracht. Das digitale System soll automatisch Wohnungsanzeigen im Internet überprüfen und die Preise mit dem Münchner Mietspiegel vergleichen. Bei auffällig hohen Mieten sollen die Vermieter angeschrieben und auf mögliche Verstöße gegen das Mietrecht hingewiesen werden. Die Stimmung in der bayerischen Wirtschaft hat sich laut einer neuen Umfrage leicht verbessert. Von einem echten Aufschwung kann aber noch nicht die Rede sein. Viele Unternehmen investieren weiterhin kaum und fast jeder 4. Betrieb baut Stellen ab.
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15: Die Stadt München sucht kreative Köpfe für einen neuen Kunstwettbewerb. Gesucht werden Ideen zum Thema Freiräume, die nächstes Jahr öffentlich in der Stadt zu sehen sein sollen. Für jedes Projekt gibt es bis zu 15.000 Euro. Künstler aus dem Münchner S-Bahn-Bereich können sich noch bis zum 26. November bewerben. Aus dem Rathaus Andreas Werner, 089 Kult.
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17: Liebe Autofahrer, es stockt auf der A99 der Eschenrieder Spange Richtung Allacher Tunnel. Da steht der kaputte LKW immer noch auf der rechten Spur. Aktuell plus 13 Minuten.
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17: Rammersdorf wird in der Ständlerstraße auswärts geblitzt und in Oberframmern, Landkreis Ebersberg, das ist die Münchner Straße.
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14: Nachdem wir tagsüber noch Sonne tanken konnten, in der Nacht dann wieder kalt. Tiefsttemperatur um die 8 Grad. Und der Wettertrend für München und Umgebung. Morgen ist wieder Sonne mit am Start. Der Samstag grau und nass.
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15: Liebe Autofahrer, es stockt weiterhin auf der A99 Eschenrieder Spange Richtung Allacher Tunnel. Hier der kaputte LKW auf der rechten Spur kostet euch aktuell 13 Minuten.
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15: In Neuherberg wird einwärts auf der Ingolstädter Straße geblitzt. Und in Oberhaching, da ist es die Gleisentalstraße.
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0: Wir sind Münchens Sender für Kulthits und Kultur. Ich bin Johannes Boos. Hallo am Donnerstag.
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0: Eine prall gefüllte Wundertüte für Erwachsene. Ruby Tuesday und Markus Lehmann servieren Burlesque, Comedy, Drag und Magie. Und das in 3 Showblöcken, jeweils mit wechselndem Stargast. Schräg, glitzernd und garantiert nicht vorhersehbar. Das Close-Up-Kabarett im Theater Drehleier. Los geht's um 20 Uhr.
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0: Auf seiner Meine zweite erste Tour macht Musiker Max Grimm im Backstage-Club Halt. Da trifft Pop auf Rap und ehrliche Texte, persönlich, tanzbar und ziemlich direkt. Genau das Richtige für alle, die deutsche Pop-Rap-Newcomer entdecken wollen. Beginn ist um 20 Uhr.
1: Tipp 3.
0: Deutsche Gründlichkeit trifft auf britischen Humor. Der Comedian Christian Schulte-Loh stand lange in London auf der Bühne. Er nimmt die Comedy-Welten beider Länder aufs Korn. Los geht's um 20 Uhr im Schlachthof.
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9: Der Rest des Donnerstags trocken mit nur ganz wenigen Wolken, ansonsten klar. Und in der Nacht geht es dann runter auf 8 Grad. Und der Wettertrend für München und Umgebung: morgen maximal 20 Grad, Sonne ebenfalls mit dabei. Der Samstag grau und nass.
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10: Mit Julia Kafka, grüß Gott. Die Polizei in Pasing sucht nach wie vor nach zwei Unbekannten, die einen An- und Verkaufladen in der Bodenseestraße überfallen haben. Die Täter haben Edelstahl und Schmuck geklaut und sind auf der Flucht. Eine erste Fahndung mit Hubschraubern hat noch nichts ergeben. Aktuell werden Zeugen befragt und es wird weiter nach den Tätern gesucht. München will künftig gezielter gegen überhöhte Mieten vorgehen. Der Stadtrat hat dafür einen sogenannten Mietenmonitor auf den Weg gebracht. Das digitale System soll Wohnungsanzeigen im Internet automatisch auswerten und die Preise mit dem Münchner Mietspiegel vergleichen. Bei auffällig hohen Mieten sollen Vermieter auf mögliche Verstöße hingewiesen werden. Frauen sollen in Zukunft schon ab 45 zur Mammographie gehen können. Bisher ist die Brustkrebsfrüherkennung erst ab 50 Jahren möglich. Die neue Regelung soll ab August 2027 in Kraft treten, sofern das Bundesgesundheitsministerium keine Einwände hat, heißt es.
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11: Um die Wiesengrippe wissenschaftlich näher zu untersuchen, sucht die LMU hier in München ab sofort Probanden aus Nürnberg. Sie möchten damit Vergleichsdaten sammeln aus einer Stadt ohne Wiesen, am besten Menschen, die noch nie auf dem Oktoberfest waren. Aus der Max-Vorstadt, Alena Kohler, 089 Kult.
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13: Aktuell alles frei. Ihr kommt super durch.
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13: In Schwabing wird Belgradstraße Ecke Herzogstraße geblitzt und in Neufahrn, Landkreis Freising, ist es die Grünecker Straße.
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15: Nachdem wir tagsüber noch Sonne tanken konnten, in der Nacht dann wieder kalt. Tiefstemperatur um die 8 Grad. Und der Wettertrend für München und Umgebung. Morgen ist wieder Sonne mit am Start. Der Samstag grau und nass.
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16: Nichts los, ihr habt freie Fahrt.
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16: Geblitzt wird Mosach auswärts auf der Pelkhofenstraße und in Dachau Erich-Ollenhauer Straße.
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0: 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Ein Filmfestival, das sich bewusst klein hält, seit 2023 veranstaltet Moses Wolf die ISA-Lichtspiele im Museum Lichtspiele an der Lilienstraße, nicht kommerziell und bei freiem Eintritt.
1: Dieses Jahr haben wir ganz besonders danach geschaut, dass die Filme wirklich München-Couleur auch haben, also dass München vorkommt, optisch und auch inhaltlich. Und deswegen haben wir nur Filme, die quasi in München und die München repräsentieren. 19 Uhr geht's los, wäre es schon gut, wenn man so 18 Uhr, 18.15 Uhr dann im Kino ist.
0: Unser Tipp fürs Wochenende, die ISA-Lichtspiele ab sofort bis 18.10.
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2: Der Rest des Donnerstags trocken mit nur ganz wenigen Wolken, ansonsten klar, und in der Nacht geht's dann runter auf 8 Grad. Und der Wettertrend für München und Umgebung: morgen maximal 20 Grad, Sonne ebenfalls mit dabei, der Samstag grau und nass.
1: Es ist 16 Uhr. 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
3: Mit Julia Kafka. Grüß Gott. Ausweis vergessen? Künftig könnte ein Griff zum Handy reichen. Der Bundestag berät zur Stunde abschließend über eine digitale Wallet und will sie auf den Weg bringen. Mit der digitalen Brieftasche sollen sich die Bürger beispielsweise beim Online-Shopping einfacher und sicherer ausweisen können. Etwa bei der Altersprüfung. Die Polizei sucht in Pasing weiter nach einem oder mehreren Unbekannten, die einen An- und Verkaufladen überfallen haben sollen. Der oder die Täter sind weiter mit ihrer Beute auf der Flucht, darunter Edelmetalle, Schmuck und Bargeld im Gesamtwert eines niedrigen sechsstelligen Betrags, so die Polizei. Laut den Ermittlern wurde ein Mitarbeiter geschlagen und gefesselt. Er erlitt leichte Verletzungen. BMW hat sein freiwilliges Abfindungsprogramm wegen der großen Nachfrage vorerst gestoppt. Laut Berichten haben sich so viele Mitarbeiter dafür interessiert, dass das Unternehmen die Anfragen zunächst bearbeiten muss. Bis Ende nächsten Jahres sollen Unternehmenskreisen zufolge bis zu 8000 Stellen wegfallen.
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4: Hundehalter in Hohenkirchen-Siegertsbrunn hier im Landkreis München müssen künftig deutlich mehr zahlen. Die Gemeinde erhöht die Hundesteuer um 2/3 auf 100 Euro pro Jahr. Bisher waren es 60 Euro, künftig werden also 40 Euro mehr fällig. Aus dem Landkreis München, Felix Kröckel, 089 Kult.
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6: Nichts los, ihr habt freie Fahrt.
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6: Geblitzt wird einmal in Moosach, Pelkhofenstraße auswärts und in Dachau, Erich-Ollenhauer Straße. Da steht auch noch einer.
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13: Nachdem wir tagsüber noch Sonne tanken konnten, in der Nacht dann wieder kalt. Tiefsttemperatur um die 8 Grad. Und der Wettertrend für München und Umgebung. Morgen ist wieder Sonne mit am Start. Der Samstag grau und nass.
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13: Servus zu euch in die Autos und Obacht bitte auf der A96 stadteinwärts zwischen Freiham Süd und Gräfelfing. Da liegen mehrere Verkehrszeichen auf der Fahrbahn. Ansonsten einiges los im Feierabendverkehr. Längster Stau auf der A99 der Westumfahrung Richtung Lindau zwischen Neuherberg und Ludwigsfeld plus 30 Minuten.
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13: Geblitzt wird in Mosach in der Pelkhofenstraße auswärts und in Oberhaching in der Gleißenthalstraße. Gute Fahrt!
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1: Der Rest des Donnerstags trocken mit nur ganz wenigen Wolken, ansonsten klar. Und in der Nacht geht es dann runter auf 8 Grad. Und der Wettertrend für München und Umgebung. Morgen maximal 20 Grad, Sonne ebenfalls mit dabei. Der Samstag grau und nass.
0: Es ist 17 Uhr. 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
10: Mit Julia Kafka. Grüß Gott. Den Personalausweis.

0: Wie die Polizei jetzt mitgeteilt hat, fehlt aktuell noch jede Spur von ihnen. Die Suchaktion läuft. Laut den Ermittlern wurde ein Mitarbeiter geschlagen und gefesselt. Er erlitt leichte Verletzungen. München will in Zukunft stärker gegen überhöhte Mieten vorgehen. Der Stadtrat hat jetzt einen digitalen Mietenmonitor beschlossen. Das System soll Wohnungsanzeigen im Internet automatisch überprüfen und auffällig hohe Mieten aufspüren. Betroffene Vermieter sollen dann angeschrieben werden. Strafen sind während der Pilotphase vorerst nicht vorgesehen.
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2: Es soll eine riesige Konzertarena direkt hier am Münchner Flughafen werden. Jetzt haben die Bauarbeiten für die Munich Arena begonnen. Eine Unterführung wird verbreitert, zudem braucht es neue Ampeln. Die Konzertarena soll dann 2029 fertig sein und Platz für 20.000 Fans haben. Aus Freising, Andreas Werner, 089 Kult.
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4: Servus zu euch in die Autos. Fahrt bitte weiterhin vorsichtig auf der A8 Salzburg Richtung München in der Einfahrt Taufkirchen Ost. Da steht ein kaputtes Auto. Und es ist einiges los im Feierabendverkehr auf dem Mittleren Ring, gerade im Schnitt plus 15 Minuten.
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4: Geblitzt wird in Schwabing, in der Belgradstraße Ecke Herzog und im Landkreis Ebersberg in Oberpframmern in der Münchner Straße. Gute Fahrt!
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16: Nachdem wir tagsüber noch Sonne tanken konnten, in der Nacht dann wieder kalt. Tiefsttemperatur um die 8 Grad. Und der Wettertrend für München und Umgebung. Morgen ist wieder Sonne mit am Start. Der Samstag grau und nass.
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16: Servus zu euch in die Autos und Obacht bitte im Altstadtringtunnel Richtung Stachus. Da hat's gekracht, linker Fahrstreifen ist hier blockiert. Ansonsten einiges los im Feierabendverkehr. Auf dem mittleren Ring dauert's im Schnitt plus 10 Minuten länger.
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16: Geblitzt werdet ihr in der Max-Vorstadt in der Lerchenfeldstraße und im Landkreis Freising in Neufahrn in der Grünecker-Straße. Gute Fahrt!
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17: Der Rest des Donnerstags trocken mit nur ganz wenigen Wolken, ansonsten klar. Und in der Nacht geht es dann runter auf 8 Grad. Und der Wettertrend für München und Umgebung: morgen maximal 20 Grad, Sonne ebenfalls mit dabei. Der Samstag grau und nass.
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0: Edelmetalle, Schmuck und Bargeld im Gesamtwert eines niedrigen sechsstelligen Betrags, heißt es. Laut den Ermittlern wurde ein Mitarbeiter geschlagen und gefesselt. Er erlitt leichte Verletzungen. BMW hat sein freiwilliges Abfindungsprogramm wegen der großen Nachfrage vorerst gestoppt. Laut Berichten haben sich so viele Mitarbeitende dafür interessiert, dass das Unternehmen die Anfragen zunächst bearbeiten muss. Bis Ende nächsten Jahres sollen bis zu 8000 Stellen wegfallen.
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2: Hundehalter in Hohenkirchen-Siegertsbrunn hier im Landkreis München müssen künftig deutlich mehr zahlen. Die Gemeinde erhöht die Hundesteuer um 2/3 auf 100 Euro pro Jahr. Bisher waren es 60 Euro, künftig werden also 40 Euro mehr fällig. Aus dem Landkreis München, Felix Kröckel, 089 Kult.
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4: Servus zu euch in die Autos. Nach wie vor Obacht bitte im Altstadtring-Tunnel Richtung Prinzregentenstraße. Da hat's gekracht. Linker Fahrstreifen ist blockiert. Ansonsten einiges los im Feierabendverkehr. Im Schnitt plus 10 Minuten auf dem mittleren Ring.
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4: Geblitzt wird in Ramersdorf, Heinrich-Wieland-Straße auswärts und im Landkreis Ebersberg in Anzing in der Höckerstraße. Gute Fahrt!
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12: Nachdem wir tagsüber noch Sonne tanken konnten, in der Nacht dann wieder kalt. Tiefstemperatur um die 8 Grad. Und der Wettertrend für München und Umgebung. Morgen ist wieder Sonne mit am Start. Der Samstag grau und nass.
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12: Service zu euch in die Autos. Nach wie vor Obacht bitte im Altstadtringtunnel Richtung Prinzregentenstraße. Da hat's gekracht. Linker Fahrstreifen ist blockiert. Ansonsten einiges los im Feierabendverkehr. Im Schnitt plus 10 Minuten auf dem mittleren Ring.
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12: Geblitzt wird in Ramersdorf, Heinrich-Wieland-Straße auswärts und im Landkreis Ebersberg in Anzing in der Högerstraße. Gute Fahrt.
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1: Der Rest des Donnerstags trocken mit nur ganz wenigen Wolken, ansonsten klar. Und in der Nacht geht es dann runter auf 8 Grad. Und der Wettertrend für München und Umgebung. Morgen maximal 20 Grad, Sonne ebenfalls mit dabei. Der Samstag grau und nass.
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10: Mit Julia Kafka, grüß Gott. Den Personalausweis immer dabei haben, ganz einfach auf dem Handy. Das soll ab Januar möglich sein. Der Bundestag hat dafür jetzt grünes Licht gegeben. Mit der neuen App DU kann man seinen Perso digital speichern und sich damit im Internet ausweisen. Auch der Führerschein soll irgendwann aufs Smartphone kommen. Große Aufregung heute in Pasing. In der Bodenseestraße nahe dem Marienplatz hat es einen Raubüberfall auf einen An- und Verkaufsladen gegeben. Der oder die Täter konnten mit Gold und Edelmetallen sowie Bargeld im 6-stelligen Bereich fliehen. Wie die Polizei jetzt mitgeteilt hat, fehlt aktuell noch jede Spur von ihnen. Die Suchaktion läuft. Laut den Ermittlern wurde ein Mitarbeiter geschlagen und gefesselt. Er erlitt leichte Verletzungen. München will in Zukunft stärker gegen überhöhte Mieten vorgehen. Der Stadtrat hat jetzt einen digitalen Mietenmonitor beschlossen. Das System soll Wohnungsanzeigen im Internet automatisch überprüfen und auffällig hohe Mieten aufspüren. Betroffene Vermieter sollen dann angeschrieben werden. Strafen sind während der Pilotphase vorerst nicht vorgesehen.
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11: Es soll eine riesige Konzertarena direkt hier am Münchner Flughafen werden. Jetzt haben die Bauarbeiten für die Munich-Arena begonnen. Eine Unterführung wird verbreitert, zudem braucht es neue Ampeln. Die Konzertarena soll dann 2029 fertig sein und Platz für 20.000 Fans haben. Aus Freising, Andreas Werner, 089 Kult.
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12: Servus zu euch in die Autos. Wir haben gute Nachrichten aus dem Altstadtringtunnel. Die Unfallstelle Richtung Prinz-Regentenstraße wurde geräumt. Und auch sonst weiter Entspannung im Feierabendverkehr.
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12: Geblitzt werdet ihr in Schwabing, in der Belgradstraße, Ecke Herzogstraße und im Landkreis Ebersberg in Oberpfarrmann in der Münchner Straße. Gute Fahrt!
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4: Nachdem wir tagsüber noch Sonne tanken konnten, in der Nacht dann wieder kalt. Tiefstemperatur um die 8 Grad. Und der Wettertrend für München und Umgebung. Morgen ist wieder Sonne mit am Start. Der Samstag grau und nass.
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5: Mit Felix Kröckel. Guten Abend. Der Münchner Dirigent und Organist Karl Richter wäre heute 100 Jahre alt geworden. Er machte vor allem die Musik von Johann Sebastian Bach weltweit bekannt und leitete jahrzehntelang den Münchner Bachchor. Zu seinem Geburtstag gibt es heute Abend ein Jubiläumskonzert in der Markuskirche. Mit dabei ist der Tölzer Knabenchor, der in diesem Jahr selbst sein 70-jähriges Bestehen feiert. In der Münchner Residenz läuft heute Abend das Finale des August-Everding-Musikwettbewerbs. In diesem Jahr treten junge Cellistinnen und Cellisten gegeneinander an. Eine internationale Jury entscheidet über die Auszeichnung. Der erste Preis ist mit 7.000 Euro dotiert. Dazu gibt es einen Publikumspreis. Der Wettbewerb soll besonders begabten Nachwuchsmusikern den Einstieg in eine professionelle Karriere erleichtern. Im Deutschen Theater startet heute Abend das Bavarian Burlesque Festival. Bis Sonntag stehen internationale Künstlerinnen und Künstler auf der Bühne. Bei Burlesque geht es um eine Mischung aus Tanz, Comedy, aufwendigen Kostümen und Show. Den Auftakt macht heute die Eröffnungsgala im Silbersaal.
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4: Guten Abend zu euch in die Autos und Obacht bitte, gerade eben reingekommen, B471 in Richtung Fürstenfeldbruck, da hat's Höhe Olching mit einem LKW gekracht. Und wir haben noch die A94 Richtung Passau zwischen Paarstätten und Dorfen, da staut es sich auf 5 Kilometern, 25 Minuten braucht ihr länger.
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4: In der Maxvorstadt stehen sie, in der Lerchenfeldstraße und im Landkreis Freising in Neufahrn in der Grünecker Straße. Gute Fahrt!
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8: Der Rest des Donnerstags trocken mit nur ganz wenigen Wolken, ansonsten klar. Und in der Nacht geht es dann runter auf 8 Grad. Und der Wettertrend für München und Umgebung: morgen maximal 20 Grad, Sonne ebenfalls mit dabei. Der Samstag grau und nass.
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9: Mit Gregor Jose Moser. Guten Abend. Bisher können Frauen im Alter von 50 bis 75 Jahren am Brustkrebs-Screening teilnehmen. Künftig soll es auch für jüngere Frauen ab 45 Jahren eine Kassenleistung werden. Das hat der gemeinsame Bundesausschuss entschieden. Ursula Winkler berichtet.
10: Brustkrebs ist die häufigste Krebsart bei Frauen. Mit dem Mammographieverfahren können Knoten in der Brust schon in einem sehr frühen Stadium entdeckt werden, oft bevor man sie ertasten kann. Frauen ab 50 bekommen bereits alle 2 Jahre eine Einladung zu der Untersuchung, künftig auch Jüngere. Läuft alles nach Plan, können Frauen ab 45 ab August im nächsten Jahr Termine wahrnehmen. Voraussichtlich ab 2028 werden sie dann auch regelmäßig persönlich zu den Screenings eingeladen.
9: Bundeswirtschaftsministerin Reiche muss ein Instagram-Video vorerst löschen. Das Bundesverfassungsgericht hat einem Eilantrag
10: Baden.
9: Bundeswirtschafts-

0: Das soll nun doch nicht online übertragen werden. Präsident Trump hat das damit begründet, dass viele Menschen lieber nicht zusehen wollen würden, wie der Mann sterbe. Verteidigungsminister Hegseth hatte vergangene Woche eine Übertragung angekündigt und das mit einer abschreckenden Wirkung erklärt. Der Bahnhof in Ansbach ist Bahnhof des Jahres 2026. Das hat das Verkehrsbündnis Allianz pro Schiene mitgeteilt. Die Jury lobt die helle, freundliche Atmosphäre nach dem mehrjährigen Umbau sowie die gute Anbindung mit Bus, Auto und Fahrrad. Der Freistaat Bayern hat den barrierefreien Ausbau mit mehr als 20 Millionen Euro gefördert.
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3: Guten Abend zu euch in die Autos und Obacht bitte auf der A9 Nürnberg Richtung München zwischen Freudmanning Süd und Freimann. Da steht ein kaputtes Auto.
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3: In Ramersdorf stehen sie in der Heinrich-Wieland-Straße auswärts und im Landkreis Ebersberg in Anzing in der Högerstraße. Gute Fahrt.
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8: Mit Gregor Jose Moser. Guten Abend. Eine App als digitale Brieftasche, in der zum Beispiel der Personalausweis abgespeichert werden kann. Darüber sollen sich Bürger ab kommendem Januar im Internet ausweisen können, wie der Bundestag beschlossen hat. Mehr von Tine Klimach.
9: Der digitale Ausweis soll es möglich machen, online ein neues Bankkonto zu eröffnen, einen Handyvertrag zu schließen oder ein Auto anzumieten. Deutschland setzt damit eine EU-Verordnung um. Außerdem sollen ältere Menschen künftig keinen neuen Personalausweis mehr beantragen müssen. Wer bei der Beantragung seines letzten Personalausweises 70 Jahre oder älter war, soll ihn unbegrenzt weiter nutzen dürfen. Und Reisepassinhaber müssen bei einem Umzug nicht mehr zum Amt, um den Wohnort umtragen zu lassen.
8: Im Streit um ein Instagram-Video von Bundeswirtschaftsministerin Reiche hat die Linke am Bundesverfassungsgericht einen Erfolg erzielt. Die Ministerin und CDU-Politikerin muss das Video zunächst entfernen, entschied das höchste deutsche Gericht und gab damit einem Eilantrag der Linken statt. In dem Video hatte Reiche vor einer Enteignungspolitik der Linken gewarnt. Auf dem offiziellen Account des Wirtschaftsministeriums trotz des Neutralitätsgebots. Die Erschießung eines zum Tode verurteilten Attentäters im US-Bundesstaat Texas soll nun doch nicht online übertragen werden. Präsident Trump hat das damit begründet, dass viele Menschen lieber nicht zusehen wollen würden, wie der Mann sterbe. Verteidigungsminister Hegseth hatte vergangene Woche eine Übertragung angekündigt und das mit einer abschreckenden Wirkung erklärt. Patientinnen und Patienten sollen im Notfall künftig zielgenauer und besser versorgt werden. Dazu hat der Bundestag eine Reform der Notfallversorgung beschlossen. Künftig soll in einer fachlichen Ersteinschätzung telefonisch oder vor Ort festgelegt werden, welche Hilfe jemand braucht. Die Telefonnummer 112 und die ärztliche Bereitschaftsnummer 116 117 sollen dafür eng verknüpft werden. Die Mehlschwalbe ist Vogel des Jahres 2027. Bei einer Online-Wahl hat sie sich mit rund 45% der Stimmen klar gegen 4 Konkurrenten durchgesetzt. Das teilten NABU und der Bayerische Landesbund für Vogel- und Naturschutz mit. Die Mehlschwalbe gilt in Deutschland als gefährdet.
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1: Mit Yves Simon. Langsam aber sicher nimmt die Digitalisierung auch bei uns in Deutschland an Fahrt auf. Der Personalausweis, der soll ab Januar auch auf unserem Smartphone verfügbar sein. Der Bundestag hat die Einführung der sogenannten digitalen Brieftasche beschlossen, in der eben zum Beispiel auch der Perso abgespeichert werden kann. Mit der DU-App soll man sich im Netz einfacher ausweisen können. Perspektivisch soll auch in der analogen Welt der Ausweis auf dem Handy dann ausreichend sein. Bisher können Frauen erst ab 50 am Brustkrebs-Screening teilnehmen. Künftig soll das schon ab 45 Jahren eine Kassenleistung werden. Das hat der gemeinsame Bundesausschuss beschlossen. Ursula Winkler berichtet.
2: Brustkrebs ist die häufigste Krebsart bei Frauen. Mit dem Mammographieverfahren können Knoten in der Brust schon in einem sehr frühen Stadium entdeckt werden, oft bevor man sie ertasten kann. Frauen ab 50 bekommen bereits alle 2 Jahre eine Einladung zu der Untersuchung, künftig auch Jüngere. Läuft alles nach Plan, können Frauen ab 45 ab August im nächsten Jahr Termine wahrnehmen.
1: Bundeswirtschaftsministerin Reiche muss ein Instagram-Video wieder löschen. Das Bundesverfassungsgericht hat einem Eilantrag der Linken stattgegeben. In dem Video vom 23. September, also kurz nach dem Wahlsieg der Linken in Berlin, da hatte Reiche gewarnt, dass es doch gefährlich wäre für den Investitionsstandort Deutschland, wenn eine Partei über Enteignung sprechen würde. Die Linken findet das nicht so lustig. Sie sieht darin eine Verletzung des Neutralitätsgebots, vor allem weil die CDU-Politikerin Reiche das Video auf dem offiziellen Account des Wirtschaftsministeriums veröffentlicht hatte. Wie kann der Bürokratieabbau bei uns in Bayern gelingen? Fast 200 Vorschläge dafür hat jetzt eine Kommission des Landtags vorgelegt. Nach gut 2 Jahren Arbeit schlägt sie unter anderem vor, einzelne Ämter einfach abzuschaffen oder zusammenzulegen oder auch Gemeinden zu größeren Verwaltungsgemeinschaften zu bündeln. Außerdem spricht sie sich für mehr Digitalisierung und KI-Einsatz in der Verwaltung aus. Die geplante BAföG-Erhöhung war heute Thema im Bundestag. Geplant ist es, die Bundesausbildungsförderung an das Niveau der Grundsicherung anzugleichen. Das Deutsche Studierendenwerk kritisiert trotzdem, dass das Grundsicherungsniveau von 560 Euro erst ab 2029 erreicht wird. Der Wohnzuschuss soll schon im nächsten Sommer auf 440 Euro steigen.
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2: Mit Yves Simon. Wer raucht, muss voraussichtlich ab dem kommenden Jahr mehr Geld für seine Sucht einplanen. Der Bundestag befasst sich jetzt gerade am Abend mit einem Gesetzentwurf, wonach die Steuer auf Tabakprodukte angehoben werden soll. Eine Schachtel Zigaretten könnte dann bald mehr als 10 Euro kosten und auch die Preise für Vapes sollen deutlich rauf. Aus Berlin, Ronny Thorau.
3: Die Tabaksteuerreform wurde da auf der Zielgeraden, gerade auch für Vapor, nochmal deutlich verschärft. Ursprünglich sollten die Preise für den Milliliter Liquid um 1 Cent pro Jahr steigen. Jetzt sind es mehrere Cent pro Jahr. Man kann das so umrechnen. Im Moment kosten viele E-Zigarettenflüssigkeiten so 12 Euro. Das rechnen Branchenvertreter so vor. Und bis zum Jahr 2030 würde das dann auf rund 15 Euro steigen.
2: US-Präsident Trump lenkt ein, er hat die geplante Live-Übertragung einer Hinrichtung im US-Bundesstaat Texas doch noch gestoppt, nach massiver Kritik. Zuvor hatte Verteidigungsminister Hegseth die Übertragung mit einer abschreckenden Wirkung begründet. International allerdings hat das für Entsetzen und heftige Kritik gesorgt. Die SPD stellt sich nach dem Rücktritt von Bärbel Baas neu auf. Sie war ja neben Lars Klingbeil Co-Vorsitzende bei den Sozialdemokraten. Inzwischen steht auch der Zeitplan. Für Mitte Januar ist jetzt ein Bundesparteitag in Bremen angesetzt. Da soll dann nicht nur über die vakante Stelle von Bärbel Baas abgestimmt werden, sondern auch über Lars Klingbeil. Der hat bisher noch offen gelassen, ob er überhaupt nochmal antritt. An der Doppelspitze an sich will die Partei aber festhalten. Prinz Harry und Herzogin Meghan sind zum ersten Mal seit ihrer Rückkehr nach Großbritannien gemeinsam in der Öffentlichkeit aufgetreten. In Nottingham sind sie bei einem Termin in einer Jugendorganisation von jubelnden Fans, Blumen und auch jeder Menge Luftballons empfangen worden. Nach Jahren ohne gemeinsamen Auftritt im Königreich standen heute mehrere Besuche bei sozialen Projekten auf dem Plan. In der Fußball-Europa League ist der heutige Spieltag beendet. Hoffenheim hat mit 2:3 daheim gegen Beşiktaş Istanbul verloren. Schon am frühen Abend hatte Leverkusen dafür deutlich gewonnen mit 4:0 beim tschechischen Club Lech Posen. Conference League ist auch noch gespielt worden. Da hat Freiburg einen knappen 3:2 Sieg bei Jablonec eingefahren. Das ist auch ein tschechisches Team.
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1: Mit Christoph Kreis. Ausweisen ganz einfach mit dem Smartphone. Das soll ab dem kommenden Jahr möglich sein, denn der Bundestag hat die digitale Brieftasche beschlossen. Für das Handy gibt's dann die DU-App und darauf kann man den Personalausweis abspeichern, später dann auch den Führerschein. Dann braucht's bei Behörden oder Vertragspartnern keine Plastikkarte mehr. Im Streit um ein Instagram-Video von Bundeswirtschaftsministerin Katharina Reiche hat die Linke am Bundesverfassungsgericht einen Erfolg erzielt. Die Ministerin muss das Video zunächst entfernen. Das höchste deutsche Gericht in Karlsruhe gab damit einem Eilantrag der Linken statt. Ursula Winkler berichtet.
2: Das Video zeigt eine Rede von Wirtschaftsministerin Reiche. Es wurde auf dem Insta-Kanal ihres Ministeriums geteilt, kurz nach dem Wahlsieg der Linken in Berlin. Reiche warnt darin, es sei gefährlich für den Investitionsstandort Deutschland, dass eine Partei über Enteignung spreche und Antisemitismus offen lebe. Reiche muss das Video jetzt löschen, bis die Klage richtig verhandelt wurde. Je nach Ausgang des Verfahrens darf das Video dann wieder veröffentlicht werden oder auch nicht.
1: Der Bahnhof in Ansbach ist der Bahnhof des Jahres 2026. Das hat das Verkehrsbündnis Allianz pro Schiene mitgeteilt. Die Jury lobte die helle, freundliche Atmosphäre nach dem mehrjährigen Umbau sowie die gute Anbindung mit Bus, Auto und Fahrrad. Der Freistaat Bayern hat den barrierefreien Ausbau in Ansbach mit mehr als 20 Millionen Euro gefördert. Die Mehlschwalbe ist Vogel des Jahres 2027. Bei einer Online-Wahl hat sie sich mit rund 45% der Stimmen klar gegen 4 Konkurrenten durchgesetzt. Das teilten NABU und der Bayerische Landesbund für Vogel- und Naturschutz mit. Auf dem 2. Platz landete der Trauerschnäpper, gefolgt von Kolkrabe, Wasseramsel und Kranich. Die Mehlschwalbe gilt in Deutschland als gefährdet. In der Fußball-Europa League hat Bayer Leverkusen mit 4:0 beim polnischen Club Lech Posen gewonnen. Hoffenheim hat mit 2:3 daheim gegen Beşiktaş Istanbul verloren. Und in der Conference League hat Freiburg einen knappen 3:2 Sieg bei Jablonec in Tschechien eingefahren. 089
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1: Mit Christoph Kreis. Rauchen und Vapen wird bald noch teurer. Der Bundestag hat am Abend eine schrittweise Erhöhung der Tabaksteuer beschlossen. Bis 2030 steigt sie jährlich. Beispielsweise eine 20er Schachtel Zigaretten wird am Ende rund 4 Euro teurer sein als aktuell. Der Staat rechnet mit zusätzlichen Einnahmen in Milliardenhöhe. Die meisten Raucher dürften ihrem Laster aber trotz der Erhöhung treu bleiben, glauben Suchtexperten. Bundeswirtschaftsministerin Reiche muss ein Instagram-Video, in dem sie der Linkspartei Antisemitismus vorgeworfen hatte, vorerst offline nehmen. Das hat das Bundesverfassungsgericht in Karlsruhe entschieden. Durch die Verbreitung des Videos drohe der Linken ein Nachteil im politischen Wettbewerb, so die Richter. Ob Reiche auch gegen das Neutralitätsgebot des Staates verstoßen hat, wird zu einem späteren Zeitpunkt entschieden. Der frühere Staatschef Venezuelas Nicolas Maduro hat bei einer Anhörung vor einem New Yorker Gericht die von den USA gegen ihn erhobenen Vorwürfe zurückgewiesen. Er soll während seiner Präsidentschaft mehrere US-Bürger in venezolanischen Gefängnissen gefoltert haben. Im Januar hatte das US-Militär Maduro in einer spektakulären Nacht- und Nebelaktion aus Venezuela entführt und in die USA gebracht. Die Generalkonferenz für Maß und Gewicht in Paris hat eine kleine Zeitrevolution beschlossen. Die sogenannte Schaltsekunde, die bislang zum Ausgleich zwischen Atomuhren und der leicht schwankenden Erdrotation eingefügt wurde, wird nächstes Jahr abgeschafft. Stattdessen wird es irgendwann mal eine Schaltstunde brauchen, laut Berechnungen von Physikern aber erst in einigen Jahrhunderten. 3 Bundesliga-Teams waren heute international im Einsatz, jeweils in der Europa League. Gewann Bayer Leverkusen bei Lech Posen in Polen mit 4:0. Hoffenheim unterlag zu Hause Beşiktaş Istanbul mit 2:3. In der Conference League setzte sich der aktuelle Bundesliga-Tabellenführer Freiburg mit 3:2 gegen Jablonec aus Tschechien durch.
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1: Mit Christoph Kreis. Mit dem Handy zu bezahlen ist ja längst Standard. Mit dem Handy ausweisen könnte es bald werden. Der Bundestag hat grünes Licht für die digitale Brieftasche ab 2027 gegeben. In einer App können der Personalausweis